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0: die Oper? Charmant, meine Schwester als Muse.
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0: Zeichen für dein Drama.
1: Der Doktor schläft immer.
2: Und der Graf deklamiert

0: kann das Fleur auch einschlafen. Bevor sie fallen, noch eine kleine Erfrischung.
1: Fast willen wir in einem Ozean von Versen ertrunken. Eine Tasse Schokolade wird uns erquicken. Verehrte Frau Gräfin, während wir nach den Anordnungen Ihrer Regie diese Schokolade schlürfen, eine kleine Abwechslung für Auge und Ohr, eine Tänzer.